0: Ich weiß, was ihr sagt, ja.
1: Gabi. Seattle 65, Ruby, go for the female half left.
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